0: hier.
1: Das war für euch Jakob Busch mit Viel mehr als Freundschaft von seinem Album Gedankenland. Einen wunderschönen Sonntagnachmittag wünsche ich euch. Mein Name ist Theresa und ihr hört die Deutsche Klangfabrik auf CFCR 90.5 FM. Und wie jeden Sonntag gibt es jetzt 2 Stunden deutschsprachige Musik für euch auf die Ohren von 1 bis 3. Und heute habe ich einige Lieder eingestreut, in denen es rund um Freunde, um Freundschaft, um sich gegenseitig mögen geht. Denn manchmal oder auch öfter, wenn man sich vor allem auch die Nachrichten anschaut in der Welt, dann kann das einen sehr traurig machen. Und ich denke, wenn man sich dann erinnert an die Menschen, die man gern hat, die Freunde sind und wie schön es ist, Menschen als Freunde zu haben. Ich denke, das sind dann ganz positive Gedanken, die wir doch alle dringend brauchen in diesen schwierigen Zeiten. Deswegen jetzt für euch Max Brosa mit Alles, was ich sehe. Schön, dass ihr zuhört. 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

Das war gerade für euch Philipp Poisel mit dem Neon Acoustic Orchestra mit Wie viele Sommer. Davor hatten wir Georg auf Lieder mit Irgendwann kennst du deine Freunde und davor T.S. Uhlmann mit Egal was ich tun werde, ich habe immer an dich gedacht. Wir gehen ganz kurz in die Pause hier auf CFCR 90.5 FM. Ihr hört die Deutsche Klangfabrik. Uns gibt es noch 90 Minuten. Dranbleiben lohnt sich hier auf CFCR 90.5 FM.

0: Hallo zusammen, einen wunderschönen Sonntagnachmittag wünsche ich euch. Mein Name ist Theresa und das gerade war für euch Lotte mit Auf dich von ihrem Album Querfeld ein. Davor hatten wir Philipp Porzell mit Freunde und davor von Brücken mit Elefanten. Wir machen eine ganz kurze Pause hier mit der Deutschen Klangfabrik und dann geht's weiter. Dann haben wir noch 60 Minuten deutschsprachige Musik. Noch ein bisschen Musik von heute, ein bisschen Pop, ein bisschen was Brassigeres, ein bisschen Musik auch aus Österreich und dann die letzte halbe Stunde Oldies und Schlager, wie immer bei mir hier auf der Deutschen Klangfabrik, mit der Deutschen Klangfabrik. Mein Name ist Theresa. Schön, dass ihr zuhört. Wir sind CFCR 90.5 FM.
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0: Hallo zusammen, einen wunderschönen Sonntagnachmittag wünsche ich euch. Schön, dass ihr eingeschaltet habt und dabei seid. Mein Name ist Theresa, wir sind die Deutsche Klangfabrik. Und als nächstes gibt's ein bisschen Brassmusik aus Bayern für euch. Hier ist meine bayerische Lieblingsband La Brassbanda mit Ringelpliem. Schön, dass ihr zuhört. Wir sind CFCR 90.5 FM.
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Was he ate, was he ate, rewind. Hater, rewind. Wir haben nämlich was ausgemacht bei brutalen Shows. Und bei 1000 Shows waren jetzt 999 brutal, bis auf die EDK-Veranstaltung in Hamburg, okay? Aber die 999 waren brutal und wenn die Leute einschalten, rewind, dann machen wir es nochmal. Wir machen es nochmal. Rewind! Ich höre nichts!

Das war für euch Musik aus Norddeutschland. Fettes Brot mit Emanuela von ihrem Album Am Wasser gebaut. Und davor hatten wir aus dem Jahr 2019 von Seed Ticket und davor der Hit von Silbermond mit Das Beste. Wir gehen ganz kurz in die Werbepause, dann sind wir wieder für euch da. Wir haben noch eine halbe Stunde deutschsprachige Musik hier auf CFCR. Ihr hört die Deutsche Klangfabrik. Vielen Dank, dass ihr eingeschaltet habt heute. Ich freue mich, dass ihr den Sonntag zumindest teilweise mit uns verbringt. Wir sind gleich wieder für euch da hier auf CFCR 90.

Hallo und willkommen zurück. Willkommen zur letzten halben Stunde mit der Deutschen Klangfabrik. Das gerade war für euch Herbert Grönemeyer aus dem Jahr 2002 mit seinem Lied Mensch. Und jetzt gehen wir in die Kategorie Schlager und Oldies. Als nächstes habe ich für euch die Wolperdinger mit Freundschaft und danach Hildegard Knef mit Wie viele Menschen waren glücklich, dass du gelebt. Schön, dass ihr zuhört. Genießt die letzten 30 Minuten hier auf CFCR mit mir, Theresa. Wir sind die Deutsche Klangfabrik. Jeden Sonntag von 1 bis 3.

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